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5: Boah, es ist noch extremst früh für einen Sonntagmorgen, oder? Wir entspannen uns noch ein bisschen weiter, noch ein bisschen länger schlafen mit Timbaland und Run Republic. Entspannung mit Apologize. Ja, und wenn wir dann doch wach werden wollen, drehen wir Shakira mit Burna Boy richtig laut gleich. Die, die. So klingt euer Radio, euer Zuhause. Bleibt dran.
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5: Heute immer wieder leichte Regenschauer möglich, meistens grau. Unser Regenradar zeigt, ja, Regen eigentlich immer nur mal so zwischendurch, vor allem dann am Abend. Maximal 20 Grad sind heute drin. Gucken wir auf die aktuellen Temperaturen. In Oldenburg, Krusenbusch, da sind es gerade 17 Grad. Und in Wulsdorf, da messen wir gerade 16 Grad an der Küste. Der Energy Bremen Wetter Trend. Morgen wird es wieder bewölkt. Maximal 20 Grad.
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5: Um kurz vor 7 ist immer noch nichts los.
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5: Guten Morgen, gleich 7 Uhr, ich bin Marc. Ja, was machen wir heute an diesem Sonntag, leicht grauen Sonntag in Bremen und umzu? Ich habe gleich ein paar Ideen für euch und einen ganz neuen Hit mit dabei, Adela Ain't in L.A. Gleich, jetzt Shakira und Burna Boy. Hier kommt Die Die.

0: Hunter-X mit den Keep-Up Demon Hunters und Golden bei Energy Bremen. Schönen Sonntagmorgen. Adela gleich, ganz brandneuer Hit. Ain't in L.A. ist richtig gut geworden.
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0: Gucken wir doch mal, was wir heute so anstellen können in der Region. Los geht's um 9.30 Uhr beim 21. SWB-Marathon in Bremen. Start und Ziel auf dem Bremer Marktplatz. Und neben dem Marathon gibt es auch noch einen Halbmarathon und den 10-Kilometer-Lauf. Glaube ich, ich würde beides nicht schaffen. Und ab 11 Uhr wird geshoppt in Halle 5 der Messe Bremen beim Woman-Frauen-Flohmarkt. Da gibt es Mode, Accessoires und ganz viele Secondhand-Teile. 11 bis 16 Uhr, präsentiert von Energy Bremen. Und in Delmenhorst, da geht es ab 14 Uhr weiter auf den Kraftwiesen beim Delmenhorster Kramermarkt. Da sind Fahrgeschäfte am Start, Buden, richtig was Leckeres zu futtern und natürlich ganz viel Jahrmarkt-Feeling.
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Kaigo und Khalid mit Save My Love bei Energy Bremen. Guten Morgen. Gleich gibt's voll auf für 12 mit H und Ring My Bell. Kommt einem doch irgendwie bekannt vor, oder? Ja, das Ding kann also auch ganz anders klingen. Gleich jetzt wird's erstmal ein ganz entspannter Start in euren Sonntag. Ah, ich liebe immer noch Timbaland und Run Republic. Mega Hitbanger 2007. Apologize. Ich bin Marc, hi.

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6: Heute eher grau. Es kann nur ab und zu mal ein bisschen nieseln. Von oben zeigt unser Regenradar immer mal wieder, vor allem am Abend. Maximal sind heute 20 Grad drin. Die aktuellen Temperaturen in Oldenburg-Donnerschwee sind gerade 17 Grad und in der Überseestadt in Bremen messen wir 16 Grad. Energy Bremen Wettertrend zeigt morgen wieder viele Wolken, maximal 20 Grad wieder.
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6: Jetzt haben wir kurz vor 7:30 guten Morgen und da ist Nixi Noxi los. Schönen Start in euren Sonntag mit Teddy Swims, Mr. Know It All und ich bin Marc. Hi.

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0: 5 nach halb 8, guten Morgen. Gleich Mega-Hitbanger. Ohne Witz. Nelly Furtado aus 2006. Vorher wird's sportlich.
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0: Werder nimmt einen Punkt aus Köln mit. Gestern Abend gab's ein 1:1 und Bremen musste dafür erstmal einen Rückstand hinterherlaufen. Aber in der zweiten Hälfte kam Werder dann zurück und natürlich war es Niklas Füllkrug, der das Ding dann zum Ausgleich reingemacht hat. Werder-Trainer Daniel Thun sagte nach dem Spiel:
2: Ich glaube, das Spiel hat keinen Sieger verdient gehabt, aus meiner Sicht. Und ich finde, hat sich diesen Punkt auch verdient hier. Wenn man ein bisschen Glück hat hinten raus, dann kriegt man vielleicht noch mal den einen oder anderen Umschaltmoment, so wie wir den hatten. Leider einen Freistoß, wo wir knapp das Ziel verfehlt haben. Aber insgesamt, glaube ich, aus meiner Sicht, geht die Punkteteile absolut in Ordnung. Und wir nehmen den Punkt, den wir hier mit hingebracht haben, nach Köln auch gerne wieder mit zurück.
0: Zweites Spiel also in Folge mit Fülletor. Nehmen wir doch, oder?
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Mit ordentlich Hüftschwung in den Sonntag, ne? Iman Beg und Belly Dancer. Viertel vor acht, good morning, Energy Bremen ist hier. Und falls ihr euch fragt, wie man den Sommer einfach so ein bisschen verlängern kann, Moskenner hat da was im Angebot. Der Brite, der lebt inzwischen in Berlin und spätestens seit Fireworks mit Purple Disco Machine kennen wir die Stimme natürlich. Jetzt ein neuer Hit, der klingt nach, ja, Disco-Vibes, Elektro vor allem, aber nach ganz viel Sonne. Worshipping the Sun, jetzt, ich bin Mark High.

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2: Guten Morgen an diesem Sonntag und angesichts des Wetters heute in Dremund und zu. Ja, da könnte man sich so einen Urlaub gerade in der Toskana ganz gut vorstellen, oder? Musikalischer Urlaub gleich in die Toskana mit Peter Fox und Flo mit Liget. Direkt nach den News. Bleibt dran.
3: 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Ich bin Cornelius Dreger. Schönen guten Morgen. In Niedersachsen sind heute rund 6,3 Millionen Menschen zur Kommunalwahl aufgerufen. Gewählt werden Bürgermeister, Landräte und Kommunalvertretungen. Für Diskussionen sorgte vorab der Ausschluss mehrerer Bürgermeister- und Landratskandidaten, vor allem aus der AfD. Hintergrund sind Zweifel an ihrer Verfassungstreue. In der KI-Branche schrillen die Alarmglocken. Die KI-Bosse warnen vor ihrer eigenen Technologie. Die beiden Konzerne Anthropic und OpenAI wollen offenbar zusammenarbeiten, um mit mehr Aufsicht und Regulation die KI-Entwicklung sicherer zu machen. OpenAI verschiebt auch erstmal seinen Börsengang. In rund 20 Städten in Deutschland sind Zehntausende Menschen gegen Rechtsextremismus auf die Straße gegangen. Nach dem Wahlsieg der AfD in Sachsen-Anhalt fordern sie, ein Verbot der Partei zu prüfen. Die AfD hatte in Magdeburg nur knapp die absolute Mehrheit verpasst. Werder Bremen hat in der Fußball-Bundesliga einen Punkt geholt. Am Ende stand es 1:1. Bremen ist jetzt Tabellenneunter. Neuer Spitzenreiter ist Freiburg nach einem 5:0 gegen Gladbach. Außerdem spielten Hoffenheim-Stuttgart 2:1, Dortmund-Paderborn 3:0, Augsburg-Leverkusen 2:2 und Mainz-Frankfurt 1:3.
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2: Heute vor allem grau, immer wieder leichter Regen mit am Start. Unser Regenradar zeigt so, erstmal nass wird es so gegen 10 Uhr. Und das heute bei maximalen 20 Grad. Die aktuellen Temperaturen in Suheide, bei euch an der Küste sind es 17 Grad und in Oldenburg-Bürgerfelde gerade 16 Grad. Energy Bremen Wettertrend morgen ebenfalls Wolken, maximal 20 Grad.
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2: Kurz vor 8 Uhr auf den Straßen absolut nichts los.
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2: Moin, ich bin Marc. Und wenn das Wetter nicht mehr auf Sommer macht bei uns, ja, dann machen wir musikalischen Urlaub einfach gleich mit Peter Fox und Toskana Fanboys. Vorne auf Flow mit Lick It. Ja, und was machen wir heute? Leute, es ist Sonntag. Einfach den ganzen Tag auf dem Sofa rumlümmeln, oder?
4: 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Ja!

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1: Warum gibt es im Judentum so viele Regeln? Das ist unsere Religionsfrage der Woche. Wie immer an Theologe Professor Dr. Wolfgang Reinbold aus Hannover.
2: Ja, das ist das Zentrum der jüdischen Religion. Ihre DNA, würde ich sagen. Also im Zentrum steht ja die sogenannte Tora. Dieses hebräische Wort wird in der Regel nicht übersetzt. Wenn man es übersetzen will, am ehesten sowas wie Weisung oder Unterweisung, so etwa. Und im strengen Sinne Tora sind zunächst die 5 Bücher Mose, also die ersten 5 Bücher der Bibel. Und wenn man die liest, stellt man fest, so ungefähr ab Mitte des 2. Buches gibt es Gebote.
1: Also sowas wie die 10 Gebote.
2: Genau. Damit geht's los in 2. Mose 20. Ich bin der Herr, dein Gott, du sollst keine anderen Götter haben neben mir und so weiter. Und Sie können sich vorstellen, in späterer Zeit hat man dann natürlich versucht rauszubekommen, wie viele Gebote gibt es denn eigentlich insgesamt in diesen Büchern und kam dann auf die Zahl 613.
1: 613?
2: 613, das klingt krumm, ja. Ist aber nach Meinung der Gelehrten überhaupt gar nicht krumm, sondern hat einen ganz tiefen Sinn.
1: Na?
2: Nämlich den folgenden, der Mensch hat 248 Knochen und das Jahr hat 365 Tage, addiert 613.
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2: Peter Fox bringt den Sommer der Toskana zu uns ins Radio. Toskana Fanboys um 7:45 bei Energy Bremen. Und wir bleiben beim Wetter. Irgendwie singen heute alle übers Wetter, habe ich das Gefühl. Loy und David Puentes auch. Golden Summer heißt der Hit. Und der kommt ein bisschen zu spät, glaube ich. Ne? Oder zu früh. Ich habe gerade mal geguckt, wann es denn wieder ein bisschen sommerlicher mit Sonne und trocken wird bei uns in Bremen und umzu. Ja, 25. September steht gerade auf dem Wetterradar. Also, ein bisschen warten müssen wir noch, den Hit kriegt er jetzt schon. Ich bin Marc, hi.

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4: Heute Wolken und immer wieder ein bisschen Nieselregen möglich. Soll gleich so 10 Uhr losgehen, sagt unser Regenradar. Und das heute bei bis zu 20 Grad. Die aktuellen Temperaturen, da müssen wir in Gestendorf. Bei euch an der Küste 17 Grad und im Gandakesee im Landkreis Oldenburg sind es gerade noch 16 Grad. Der Wettertrend, morgen wieder Wolken, höchstens 20 Grad.
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4: Jetzt haben wir kurz vor 9. Guten Morgen und da ist absolut gar nichts los gerade. Ich wünsche euch einen richtig schönen Start in diesen Sonntag mit Taylor Swift. I knew it, I knew you, jetzt und ich bin Marc. Hi.
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Gleich 20 von 9. Guten Morgen, Energy Bremen ist hier. Jetzt kommen wir zu Ed Sheeran. Ja, allerdings singt er gar nicht selber mit. Nö, der hat nur mitgeschrieben bei diesem Song von Cat's Eye. In dem Musikvideo noch ein Promi mit am Start. Demi Moore hat da einen Gastauftritt. Also könnt ihr euch mal reinziehen. Den Hit, den kriegt ihr jetzt bei eurem Lieblingsradio. Klar, hier ist Animal bei Energy Bremen. Ich bin Marc Heil.

0: Topic und Becky G bei Energy Bremen. Gleich mit Sorry Papi. Wir haben gleich 8:45. Good morning. 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
2: Wenn ihr euch fragt, muss ich heute wirklich vom Sofa aufstehen, dann sage ich ganz klar, nö, macht euch doch ganz entspannt, denn wir haben für euch einfach die richtige Musik für den Sonntag, gleich mit Major Lazer und meinem Megabrett aus 2015. Light it up! Dazu neue Musik von Bebe Rexha gleich, New Religion. Den Hitbanger gibt's gleich direkt nach den News, also bleibt dran.
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4: 8:05. Ich bin Cornelius Dreger. Schönen guten Morgen. In Niedersachsen wird heute gewählt. Rund 6,3 Millionen Menschen entscheiden über Bürgermeister, Landräte und Kommunalvertretungen. Für Schlagzeilen sorgte vorab der Ausschluss einiger Kandidaten bei den Direktwahlen, vor allem von der AfD. Grund waren Zweifel an ihrer Verfassungstreue. Vor allem die US-Regierung hat bisher wenig getan, um den Wettlauf in der KI-Branche zu kontrollieren. Nun wollen Anthropic und OpenAI offenbar zusammenarbeiten, um die KI-Entwicklung besser zu regulieren und sicherer zu machen. OpenAI verschiebt wegen der aktuellen Sicherheitsdebatte erstmal seinen Börsengang. Schießt der Ölpreis noch weiter in die Höhe? Saudi-Arabien hat nach Drohnenangriffen eine wichtige Ölpipeline erstmal dicht gemacht. Viele Experten rechnen deshalb mit einem weiteren Preisanstieg, der dann auch hier an den Tankstellen ankommen dürfte. US-Präsident Trump macht den Iran für die Angriffe verantwortlich. Werder Bremen hat in der Fußball-Bundesliga einen Punkt geholt. Am Ende stand es 1:1. Bremen ist jetzt Tabellenneunter. Neuer Spitzenreiter ist Freiburg nach einem 5:0 gegen Gladbach. Außerdem spielten Hoffenheim Stuttgart 2:1, Dortmund Paderborn 3:0, Augsburg Leverkusen 2:2 und Mainz Frankfurt 1:3.
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2: Heute grau und immer wieder ein bisschen Nieselregen. Unser Wetterradar zeigt, so gegen 10 Uhr soll es immer wieder mal nass werden und das heute bei 20 Grad. Die aktuellen Temperaturen in Oberneuland messen wir gerade 17 Grad. Auch 17 Grad im Landkreis Oldenburg in Burgholzberg. Der Wettertrend, morgen wieder Wolken, wieder 20 Grad.
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2: Um 8:45 ist immer noch gar nichts los.
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2: Gleich 9. Moin, ich bin Marc. Vielleicht macht ihr heute den Faulenzer-Sonntag. Wenn nicht und ihr wollt doch noch die Bude richtig wischen heute, dann habe ich zumindest die Musik zum Wischen im Takt. Megabrett aus 2015 von Major Lazer. Gleich Light It Up. Und jetzt kommt Bebe Rexha um die Ecke mit New Religion.

gleich 10 nach 9. Guten Morgen, Energy Bremen ist hier. Ja, was ein Wetter heute am Sonntag, ne? So richtig schönes Rumlümmelwetter auf dem Sofa oder Kinowetter. Wie passend, dass ja heute deutschlandweit immer noch das Kinofest läuft. Filme für 5 Euro. Auch das Cinestar in Bremen macht zum Beispiel mit. Neue Musik von Krista Serenity, jetzt Make-up-Red, heißt Good Old Days. Ich bin Marc Heil.

0: Viertel nach neun gleich. Good morning, Energy Bremen ist hier. Und jetzt mal so ganz unter uns, ja? Ganz ehrlich, wann habt ihr zuletzt ein Bügeleisen benutzt? Bei unseren Eltern war das Ding irgendwie gefühlt im Dauereinsatz. Und heute, bei vielen unter 30, steht das Bügeleisen höchstens noch irgendwo ganz hinten im Schrank, falls überhaupt. Unsere Reporterin Anni wollte deswegen mal wissen, schafft sie es, 5 Leute unter 30 zu finden, die tatsächlich noch ein Bügeleisen besitzen? Und sagen wir mal, die Suche war interessant.
1: Also ich würde sagen, wir starten den Timer jetzt und ich laufe jetzt mal los und guck mal, ob ich hier jemanden direkt finde, den ich fragen kann. Habt ihr zufällig ein Bügeleisen zu Hause?
2: Ja.
1: Wirklich?
2: Ja. Aber ich benutze es nicht.
1: Nein, weil ich zu faul bin. Also hast du auch noch nie drüber nachgedacht?
2: Doch, weil mich die Knicke stören, aber ich habe halt keins.
1: Wie sieht's bei dir aus?
3: Ich habe auch eins.
1: Leute, was los?
4: Ich habe kein Bügeleisen.
5: Ich habe auch kein Bügeleisen.
6: Ja, ich habe tatsächlich eins. Auch ein Bügelbrett.
1: Warum hast du sowas zu Hause?
6: Weil ich für die Arbeit zwischendurch meine T-Shirts bügeln muss.
7: Ich will das schick aussehen, wenn ich rausgehe, ne?
1: Du hast auch eins?
7: Oh, eins, ja. Wir haben alle Bügeleisen zu Hause.
2: Ich habe ein Bügeleisen zu Hause.
1: Aber benutzt du das dann auch?
2: Ab und zu, ja. Und ein Bügelbrett ist auch wichtig.
1: Das hast du auch noch?
2: Nee, habe ich nicht, aber das brauche ich noch.
8: Und damit zurück ins Studio.
0: Harry Styles lässt vermutlich eher bügeln. American Girls ist ein neuer Hit, jetzt bei Energy Bremen. Ich bin Marc, hi.

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5: Es bleibt grau, immer wieder Nieselregen möglich. Unser Wetterradar zeigt so ab 10 Uhr immer mal wieder mit dabei. Die aktuellen Temperaturen in der Bremer Neustadt 17 Grad und in Mümmerstede im Landkreis Oldenburg, da haben wir gerade 18 Grad. Der Wettertrend morgen wieder bewölkt, wieder bis zu 20 Grad maximal.
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5: Kurz vor 9:30, guten Morgen, eine Meldung Vorsicht in beiden Richtungen. A1 Hamburg Richtung Bremen ist das, da zwischen Elsdorf und Bokel. Da sind nämlich Menschen auf der Fahrbahn unterwegs. Also vorsichtig, A1 Hamburg Richtung Bremen, zwischen Elsdorf und Bokel, Menschen auf der Spur. Ich wünsche dir einen schönen und hoffentlich entspannten Sonntagmorgen mit Tiffany Harris jetzt und Vertigo. Ich bin Marc, hi.
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Leonie macht's ganz easy mit Simple Life hier bei Energy Bremen. Schönen Start in den Sonntag, 8.35 Uhr. Ja, wir machen mal einen ganz kurzen Vergleich. So kann es heute immer mal wieder draußen klingen in Bremen und umzug. Graue Suppe, Nieselregen möglich. Ja, und so klingt es, wenn die Sonne scheint. Ja, das ist nämlich der neue Hit von Hügel. Moving to the Sun bringt uns ein bisschen Sommer zu. Ein ganz kleines bisschen Sommer jetzt zu uns nach Bremen und umzogen. Ich bin Marc Hai.

0: 10. Ihr hört Energy Bremen, schönen Start in den Sonntag. Ja, wieder ein Trend aus dem Netz, englische Sätze ins völlig überkorrekte Deutsche übersetzen und danach nochmal so, wie man das Ganze als Meme wirklich sagen würde. Und da dachten wir uns, naja gut, also wenn schon übersetzen, dann bitte schön in die schönste Sprache der Welt, Norddeutsch.
1: In English we say, I don't really want to work today. Auf Deutsch, ich habe heute gar keine Lust zu arbeiten.
2: Und in Norddeutschland sagt man, was muttert Mutt, ne?
0: Ja, jetzt Jonathan Ass und Daddy DJ. Neuer Hit heißt Flipside. Gibt's natürlich hier bei Energy Bremen. Ist doch klar, ich bin Marc. Hi, schönen Sonntag.

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2: Du hast das Gefühl, du kannst heute endlich mal einfach nichts machen. Einfach nur chillen, Serien gucken oder einfach nur bei TikTok hoch und runter swipen. Dann habe ich für euch genau die richtige Musik. Materia, gleich mit OMG.
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2: Und Katy Perry mit dem neuen Hit Watch It Burn. Kriegt ihr gleich direkt nach den News. Einfach dranbleiben.
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5: 5:10. Ich bin Cornelius Dreger. Schönen guten Tag. In Niedersachsen sind heute rund 6,3 Millionen Menschen zur Kommunalwahl aufgerufen. Gewählt werden Bürgermeister, Landräte und Kommunalvertretungen. Für Diskussionen sorgte vorab der Ausschluss mehrerer Bürgermeister- und Landratskandidaten, vor allem aus der AfD. Hintergrund sind Zweifel an ihrer Verfassungstreue. KI könnte innerhalb eines Jahres das ganze Internet übernehmen. Davor warnt der Boss von Anthropic. Er will mit dem Konkurrenten OpenAI zusammenarbeiten, um die KI-Entwicklung besser zu regulieren und sicherer zu machen. OpenAI verschiebt wegen der Sicherheitsdebatte auch erstmal seinen Börsengang. Von einer Ablöse von Friedrich Merz als Kanzler will CSU-Chef Markus Söder nichts wissen. Der Bild am Sonntag sagte er, die CSU stehe hinter Merz. Der Kanzler sei weiter der Richtige für die nötigen Reformen. Die müssten jetzt aber schnell umgesetzt werden. Werder Bremen hat in der Fußball-Bundesliga einen Punkt geholt. Am Ende stand es 1:1. Bremen ist jetzt Tabellenneunter. Neuer Spitzenreiter ist Freiburg nach einem 5:0 gegen Gladbach. Außerdem spielten Hoffenheim-Stuttgart 2:1, Dortmund-Paderborn 3:0, Augsburg-Leverkusen 2:2 und Mainz-Frankfurt 1:3.
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2: Heute vor allem grau und es kann immer wieder Nieselregen geben. Unser Regenradar zeigt am allermeisten eher so gegen Abend, aber auch immer mal wieder so zwischendurch ein kleines bisschen. Ansonsten gucken wir mal auf die aktuellen Temperaturen in Gestendorf, in Bremerhaven, bei euch an der Küste 18 Grad und in Bremen-Oberneuland 17 im Moment gemessen. Und der Wettertrend, morgen leichte Regenschauer, wieder bewölkt, maximal 20 Grad.
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2: Kurz vor 10, wir haben nur eine Meldung. Wegen des SWB-Marathons kommt es heute in weiten Teilen Bremens zu Straßensperrungen und Verkehrsbehinderungen. Betroffen sind vor allem die Innenstadt, die östliche Vorstadt, Schwachhausen, Findorf und die Überseestadt. Die Marathonstrecke führt unter anderem über den Werdersee, den Bürgerpark, die Überseestadt und den Osterdeich. Wenn ihr könnt, einfach weit drumherum fahren, dauert noch eine Weile.
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2: Gleich 10 Uhr. Moin, ich bin Marc. Und bei dem Wetter heute in Bremen und umzu gucken wir nach oben und sagen:
3: Oh mein Gott, dieser Himmel.
2: Ja, heute eher grau in grau. Wir machen uns einen richtig chilligen Sonntag. Schön ein Mümmeln auf dem Sofa vielleicht. Jetzt mit Katy Perry und Watch It Burn. Materia mit OMG dann gleich noch bei uns.

0: 10.07 Uhr. Guten Morgen, hier ist Energy Bremen, gleich mit Shakira und Bönner bei Die. Ja, Gesa, aus unserer Energy Bremen Morning Show kann so einiges schätzen eher nicht so.
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Dies hier braucht Liebe. Give me love um 9:15 bei Energy Bremen. Heute bei uns nicht so sommerlich, eher grau in grau, aber du weigerst dich total, den Sommer zu beenden. Ich versteh's. Deswegen drehen wir die Heizung nicht hoch, sondern DJ Goja. Jetzt knapp 2 Minuten Sommer, bei denen du gedanklich sofort den Rückflug stornierst. Meet Chico. Ich bin Mark. Hi.

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4: Heute immer wieder grau in grau, zwischendurch auch leichte Regenschauer mit dabei, aber vor allem erst so gegen Abend, sagt unser Regenradar. Bis zu 20 Grad sind drin und davon haben wir im Moment in Bremerhaven, Mitte bei euch an der Küste, 18 Grad gemessen. Und in Wartenburg, im Landkreis Oldenburg, haben wir 17 Grad im Moment. Wettertrend, morgen geht ähnlich weiter, auch wieder Regenschauer mit dabei und grau bei bis zu 19 Grad.
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4: Im Moment mit zwei Meldungen. Geht los mit der A1 Hamburg Richtung Bremen zwischen Elsdorf und Bokel in beiden Richtungen. Achtung, Menschen auf der Autobahn unterwegs. Und die A27, das ist Bremerhaven Richtung Bremen zwischen Industriehäfen und Überseestadt. Achtung, da ein kaputtes Auto. Und dann haben wir noch wegen des SWW-Marathons in Teilen Bremens Straßensperrungen und Verkehrsbehinderungen. Betroffen sind vor allem die Innenstadt, die östliche Vorstadt, Schwachhausen, Findorf und die Überseestadt. Es gibt immer wieder Behinderungen noch bis spät in den Nachmittag. Ich wünsche dir jetzt einen richtig schönen Sonntagmittag mit Nico Santos. Ich bin Marc Hai.
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Justin Bieber und Nicki Minaj, Mega-Hit von 2012 bei Energy Bremen um 20 vor 11. Heute ja großer SWB-Marathon in der Bremer Innenstadt seit 9.30 Uhr. Und ich habe jetzt genau die richtige Musik zum Laufen, vielleicht auch für euch jetzt zum Joggen. Ja, Kamrad, neuer Hit, Love Song.

0: Hey Leute, gleich Viertel vor elf. Holy Amberstone wartet schon gleich mit To Love Somebody. Social Media hat einen neuen Trend und er macht aus einem englischen Satz erst feinstes Streberdeutsch und danach ein deutsches Meme. Ja, kann man so machen oder man macht es einfach direkt vernünftig und übersetzt das Ganze noch einmal auf Norddeutsch.
1: In English we say, you look amazing. Auf Deutsch, wow, du siehst aber toll aus.
2: Und in Norddeutschland sagt man, kiek mal einen an.
0: Hat bestimmt auch schon mal jemand zu Holy Humberstone gesagt. To love somebody. Jetzt bei Energy Bremen. Ich bin Marc. Hi, schönen Sonntag.

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5: Wenn ihr gestern Abend im Club wart zum Updancen, dann kommen wir jetzt nochmal zurück zu diesem Gefühl. Young, Wild and Free. Snoop Dogg und Wiz Khalifa mit Bruno Mars gibt's gleich. Und auch Teddy Swims, ganz gefühlvoll mit Mr. Know-It-All. Der Mann, der alles weiß. Gleich, also einfach dranbleiben.
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6: 5:55. Ich bin Cornelius Dreger. Schönen guten Tag. In Niedersachsen wird heute gewählt. Rund 6,3 Millionen Menschen entscheiden über Bürgermeister, Landräte und Kommunalvertretungen. Für Schlagzeilen sorgte vorab der Ausschluss einiger Kandidaten bei den Direktwahlen, vor allem von der AfD. Grund waren Zweifel an ihrer Verfassungstreue. In der KI-Branche schrillen die Alarmglocken. Die KI-Bosse warnen vor ihrer eigenen Technologie. Die beiden Konzerne Anthropic und OpenAI wollen offenbar zusammenarbeiten, um mit mehr Aufsicht und Regulation die KI-Entwicklung sicherer zu machen. OpenAI verschiebt auch erstmal seinen Börsengang. Schießt der Ölpreis noch weiter in die Höhe? Saudi-Arabien hat nach Drohnenangriffen eine wichtige Ölpipeline erstmal dicht gemacht. Viele Experten rechnen deshalb mit einem weiteren Preisanstieg, der dann auch hier an den Tankstellen ankommen dürfte. US-Präsident Trump macht den Iran für die Angriffe verantwortlich. Am Bremer Hauptbahnhof ist ein 19-Jähriger von einem Auto erfasst und schwer verletzt worden. Er war wohl einfach über die Straße gelaufen, obwohl die Ampel der 77-jährigen Fahrerin grün anzeigte. Der 19-Jährige erlitt schwere Kopfverletzungen und kam ins Krankenhaus. Die Polizei ermittelt jetzt zur genauen Unfallursache.
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5: Heute grau und immer wieder Nieselregen möglich. Wir gucken auf die aktuellen Temperaturen. In Bremen-Blumenthal messen wir gerade 18 Grad und in Hude im Landkreis Oldenburg sind 17 Grad im Moment. Wetter ist Trend. Morgen auch wieder leichte Regenschauer am Start, höchstens 19 Grad.
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5: Um kurz vor 11 mit 3 Meldungen geht los mit der A27 Bremerhaven Richtung Bremen zwischen Industriehäfen und Überseestadt. Achtung, kaputtes Auto. Nochmal die 27 Bremerhaven Richtung Bremen, diesmal zwischen Geestemünde und Wulsdorf. Da 1 Kilometer Stockerei und der SWB-Marathon läuft in Bremen. Deswegen gibt es da Straßensperrungen und Verkehrsbehinderungen. Betroffen sind vor allem die Innenstadt, die östliche Vorstadt, Schwachhausen, Findorf und die Überseestadt. Die Marathonstrecke führt unter anderem über den Werdersee, den Bürgerpark, die Überseestadt und den Osterdeich.
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5: Gleich 11 Uhr, moin, ich bin Marc. Ja, heute vom Wetter her eher so ein Lümmelsonntag auf dem Sofa. Ist ja auch völlig in Ordnung, denn ich habe das Klavier für euch mitgebracht. Achtung, ich mache was kurz an. Habe ich eben noch schnell gelernt. Ja, The Bowser Magnetic gibt's gleich. Jetzt erstmal Teddy Swims mit Mr. Know-It-All.

Party-Hit von Oliver Heldens, nochmal ganz frisch saniert sozusagen. Lady, hier mit Tonight bei Energy Bremen. Und heute ist so ein Wetter, da kann man einfach auf dem Sofa liegen bleiben, richtig schön einkuscheln, nach draußen gucken, wenn es so ein bisschen nieselt, finde ich. Und dazu passt perfekt der neue Hit von Gracie Abrams, Look at My Life, jetzt bei Energy Bremen. Ich bin Marc, hi.

0: 11.12 Uhr.
1: Ich muss mal kurz wieder das Klavier hier rausholen. No, Achtung. Und?
0: Habe ich nur für euch gelernt. The Bowser und Magnetic gleich hier bei Energy Bremen. Und vorher gucken wir doch mal, was wir anstellen können heute.
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0: Seit 11 Uhr schon wird in Halle 5 der Messe Bremen geshoppt. Beim Woman-Frauenflohmarkt gibt es Mode, Accessoires und ganz viel Secondhand. Von 11 bis 16 Uhr also in der Findorstraße, präsentiert von Energy Bremen. In Delmenhorst, da geht's ab 14 Uhr auf den Kraftwiesen rund. Beim Delmenhorster Kramermarkt warten wieder Fahrgeschäfte, Buden, also auch lecker gebrannte Mandeln und natürlich Jahrmarkt-Feeling. Und falls euch eher so nach Kino ist, das Kinofest läuft heute noch deutschlandweit. Filme gucken für einen Fünfer, auch im Sinister Crystal Palast Bremen.
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4: Heute meistens grau und immer wieder auch Nieselregen mit dabei. Und das bei 20 Grad heute maximal. Wir gucken mal auf die aktuellen Temperaturen. Da messen wir gerade in Bremen-Mitte 18 Grad und in Dürtlingen im Landkreis Oldenburg 19 Grad. Der Wettertrend, morgen auch wieder leichte Regenschauer, graue Wolken bei höchstens 19 Grad.
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4: Kurz vor 11:30, wir haben 2 Meldungen. Einmal die A27 Bremerhaven Richtung Bremen zwischen Geestemünde und Wohlsdorf. 2 Kilometer Stau im Moment. Und wegen des SWB-Marathons kommt es heute in weiten Teilen Bremens zu Straßensperrungen und Verkehrsbehinderungen. Betroffen sind vor allem die Innenstadt, die östliche Vorstadt, Schwachhausen, Findorf und die Überseestadt. Behinderungen dauern bis in den Nachmittag. Ich wünsche dir jetzt einen richtig tollen Sonntag mit Heaven und Kittlin Aragon. I Run kommt jetzt zu euch ins Radio. Ich bin Markai.
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0: Schönen Sonntagvormittag. Energy Bremen ist hier, gleich mit Alex Rowan. Und Social Media hat mal wieder einen neuen Trend. Der macht aus einem englischen Satz erst so ein richtiges Streberdeutsch und dann daraus nochmal ein deutsches Meme. Uns hat da allerdings was gefehlt, nämlich die Sprachstufe Norddeutsch.
1: In English we say, quiet please. Auf Deutsch, etwas leiser bitte.
2: Und in Norddeutschland sagt man, jetzt sabbel nicht.
0: Und das ist Alex Rowan jetzt für den perfekten Sonntag. Fever Dream bei Energy.

Drama, hey, Hitbanger, 2013 war das, Knaller, ne? Gleich ein Viertel vor zwölf, Energy Bremen ist hier, heute ist Sonntag und morgen Montag. So, also den letzten Teil würde ich sagen, ignorieren wir jetzt einfach mal ein bisschen. Red Alton macht's vor, go that high, lauter drehen und kurz einfach mal so tun, als wäre morgen immer noch Wochenende. Ich bin Mark, hi. Admiral.

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2: Der Rumlümmel oder Ab ins Kino Sonntag bei Energy Bremen. Wir machen uns einen richtig entspannten Tag. Gleich mit Seed und dickes B.
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2: Und direkt nach den News kommt Olivia Rodrigo. Drop Dead. In wenigen Minuten, bleibt dran.
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4: 5 vor 12. Ich bin Cornelius Dreger. Schönen guten Tag. In Niedersachsen sind heute rund 6,3 Millionen Menschen zur Kommunalwahl aufgerufen. Gewählt werden Bürgermeister, Landräte und Kommunalvertretungen. Für Diskussionen sorgte vorab der Ausschluss mehrerer Bürgermeister- und Landratskandidaten, vor allem aus der AfD. Hintergrund sind Zweifel an ihrer Verfassungstreue. Vor allem die US-Regierung hat bisher wenig getan, um den Wettlauf in der KI-Branche zu kontrollieren. Nun wollen Anthropic und OpenAI offenbar zusammenarbeiten, um die KI-Entwicklung besser zu regulieren und sicherer zu machen. OpenAI verschiebt wegen der aktuellen Sicherheitsdebatte erstmal seinen Börsengang. Bundesverkehrsminister Bilger ist gegen ein generelles Tempolimit auf Autobahnen und warnt, zumindest durch die Blume, dass so ein Schritt die AfD stärken würde. Bilger sagte den Funke-Zeitungen, ein Tempolimit würde die Spaltung im Land noch einmal verstärken, weil es viele als Einschränkung ihrer Freiheit empfinden würden. Die neue Bundesliga-Saison hat ihre erste Trainerentlassung. Borussia Mönchengladbach setzt Coach Eugen Polanski vor die Tür. Gladbach hat nach 3 Spielen noch 0 Punkte und gestern eine 0:5-Klatsche kassiert. Erstmal übernimmt Co-Trainer Jan-Moritz Lichte, bis ein neuer Cheftrainer gefunden ist.
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2: Es bleibt heute meistens grau, dazu immer wieder Nieselregen möglich, vor allem gegen Abend leichte Regenschauer, zeigt unser Wetterradar. Wir gucken mal auf die aktuellen Temperaturen. 18 Grad messen wir in Schwachhausen gerade und 19 Grad sind es in Wadenburg im Landkreis Oldenburg. Insgesamt sind ja bis zu 20 Grad heute drin. Der Wettertrend. Morgen wieder leichte Regenschauer, grau, höchstens 19 Grad.
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2: Kurz vor 12 Uhr, wir haben 2 Meldungen. Geht los mit der A27, Bremerhaven Richtung Bremen zwischen Gestemünde und Wohlsdorf, 2 Kilometer Stau. Und dann haben wir den SWB-Marathon ja in Bremen. Deswegen gibt es da Straßensperrungen und Verkehrsbehinderungen. Betroffen sind da vor allem die Innenstadt, die östliche Vorstadt, Schwachhausen, Findorf und die Überseestadt. Die Marathonstrecke geht über den Werdersee, den Bürgerpark, die Überseestadt und den Osterdeich. Also am besten drumherum fahren, dauert noch bis zum Nachmittag.
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3: Viele Wolken gibt es gerade und immer wieder regnet es auch mal. Bis zum Nachmittag bleibt es eher grau. In Rothenburg dazu maximal 21 Grad. Morgen hängen weiter dicke Wolken am Himmel, es bleibt aber meist trocken. Höchstwerte dazu 19 bis 22 Grad.
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3: Vorsicht auf der A1 Hamburg-Bremen. Zwischen Sittensen und Elsdorf liegen Gegenstände.
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1: Viele Wolken gibt es heute Nachmittag. Sonne ist eher Mangelware. Ab und zu kann es auch mal regnen. Meistens aber nur ein bisschen. Die Höchstwerte dazu rund 21 Grad in Osterholz-Scharmbeck. Morgen bleibt es weiter bedeckt, dafür trocken, maximal 20 bis 22 Grad.
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1: Es gibt gerade keine Staus, man kommt ganz entspannt durch.

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2: Viele Wolken gibt es heute Nachmittag, Sonne ist eher Mangelware. Ab und zu kann es auch mal regnen, meistens aber nur ein bisschen. Die Höchstwerte dazu rund 21 Grad in Osterholz-Scharmbeck. Morgen bleibt es weiter bedeckt, dafür trocken, maximal 20 bis 22 Grad.
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3: Es gibt gerade keine Staus, man kommt entspannt durch.
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0: vor zwei. Ich bin Mia Hien. Schönen guten Tag. In der KI-Branche schrillen die Alarmglocken. Die Bosse warnen vor ihrer eigenen Technologie. Die beiden Konzerne Anthropic und OpenAI wollen offenbar zusammenarbeiten, um mit mehr Aufsicht und Regulation die KI-Entwicklung sicherer zu machen. OpenAI verschiebt auch erstmal seinen Börsengang. Schießt der Ölpreis noch weiter in die Höhe? Saudi-Arabien hat nach Drohnenangriffen eine wichtige Ölpipeline erstmal dicht gemacht. Viele Experten rechnen deshalb mit einem weiteren Preisanstieg, der dann auch hier an den Tankstellen ankommen dürfte. US-Präsident Trump macht den Iran für die Angriffe verantwortlich. Endlich mal gute Nachrichten aus dem VW-Konzern. Der neue vollelektrische Polo ist schon mehr als 30.000 Mal bestellt worden. Das ist deutlich mehr als erhofft, heißt es von VW. Gebaut wird das Modell übrigens in Spanien. Mit bis zu 100 Sachen sind vergangene Nacht ein BMW und ein Audi durch die Delmenhorster Innenstadt gerast. Die Polizei konnte einen der beiden Fahrer stoppen, der andere flüchtete. Nun sucht die Polizei Zeugen für das mutmaßlich illegale Autorennen.
1: 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Viele Wolken gibt's heute Nachmittag, Sonne ist eher Mangelware. Ab und zu kann's auch mal regnen, meistens aber nur ein bisschen. Die Höchstwerte dazu rund 21 Grad in Osterholz-Scharmbeck. Morgen bleibt's weiter bedeckt, dafür trocken, maximal 20 bis 22 Grad.
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3: Auf der A1 Bremen Richtung Hamburg, Vorsicht, zwischen Posthausen und Stuckenborstel liegen Reifenteile auf der Autobahn.
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1: Viele Wolken gibt's heute Nachmittag, Sonne ist eher Mangelware. Ab und zu kann's auch mal regnen. Meistens aber nur ein bisschen. Die Höchstwerte dazu rund 21 Grad in Osterholz-Scharmbeck. Morgen bleibt es weiter bedeckt, dafür trocken, maximal 20 bis 22 Grad.
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4: Auf der A1 Bremen Richtung Hamburg, Vorsicht, zwischen Posthausen und Stuckenborstel liegen Reifenteile auf der Autobahn.
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4: 5:03 Uhr. Ich bin Mia Hien. Schönen guten Tag. Vor allem die US-Regierung hat bisher wenig getan, um den Wettlauf in der KI-Branche zu kontrollieren. Nun wollen Anthropic und OpenAI offenbar zusammenarbeiten, um die KI-Entwicklung besser zu regulieren und sicherer zu machen. OpenAI verschiebt wegen der aktuellen Sicherheitsdebatte erstmal seinen Börsengang. Nach all den Negativschlagzeilen vermeldet VW mal eine gute Nachricht. Der neue vollelektrische Polo verkauft sich besser als gedacht. Es gibt schon über 30.000 Bestellungen. Deshalb dauert die Auslieferung länger als geplant. Der ID Polo gilt für den kriselnden Konzern als einer der Hoffnungsträger. Nach dem AfD-Wahlerfolg in Sachsen-Anhalt fordert der Deutsche Richterbund schnelle Konsequenzen. Und zwar, dass das Weisungsrecht von Justizministerien gegenüber Staatsanwaltschaften abgeschafft wird. Noch dieses Jahr, heißt es im Kölner Stadtanzeiger. Das soll verhindern, dass Extremisten Verfahren in eine Richtung lenken können. In Niedersachsen sind heute rund 6,3 Millionen Menschen zur Kommunalwahl aufgerufen. Gewählt werden Bürgermeister, Landräte und Kommunalvertretungen. Für Diskussionen sorgte vorab der Ausschluss von 4 AfD-Kandidaten. Hintergrund sind Zweifel an ihrer Verfassungstreue.
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5: Viele Wolken gibt's heute Nachmittag. Sonne ist eher Mangelware. Ab und zu kann's auch mal regnen. Meistens aber nur ein bisschen. Die Höchstwerte dazu rund 21 Grad in Osterholz-Scharmbeck. Morgen bleibt es weiter bedeckt, dafür trocken, maximal 20 bis 22 Grad.
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6: Es gibt gerade keine Staus, man kommt ganz entspannt durch.
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2: Viele Wolken gibt's heute Nachmittag. Sonne ist eher Mangelware. Ab und zu kann's auch mal regnen. Meistens aber nur ein bisschen. Die Höchstwerte dazu rund 21 Grad in Osterholz-Scharmbeck. Morgen bleibt es weiter bedeckt, dafür trocken, maximal 20 bis 22 Grad.
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3: Achtung auf der A29 Oldenburg Richtung Wilhelmshaven. Zwischen Zetel und Sande liegen Gegenstände auf der Fahrbahn. Und auf der A27 Bremen Richtung Bremerhaven hat es zwischen Stotel und Bremerhaven Süd einen Unfall gegeben. Dort ist aktuell nur eine Spur frei.
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0: 5:05. Ich bin Mia Hien. Schönen guten Tag. In der KI-Branche schrillen die Alarmglocken. Die Bosse warnen vor ihrer eigenen Technologie. Die beiden Konzerne Anthropic und OpenAI wollen offenbar zusammenarbeiten, um mit mehr Aufsicht und Regulation die KI-Entwicklung sicherer zu machen. OpenAI verschiebt auch erstmal seinen Börsengang. In der Ukraine ist ein Zug in Richtung Warschau von einer russischen Drohne getroffen worden, kurz vor der polnischen Grenze. Über 200 Fahrgäste waren an Bord. Verletzt wurde offenbar niemand. Schießt der Ölpreis noch weiter in die Höhe? Saudi-Arabien hat nach Drohnenangriffen eine wichtige Ölpipeline erstmal dicht gemacht. Viele Experten rechnen deshalb mit einem weiteren Preisanstieg, der dann auch hier an den Tankstellen ankommen dürfte. US-Präsident Trump macht den Iran für die Angriffe verantwortlich. Mit bis zu 100 Sachen sind vergangene Nacht ein BMW und ein Audi durch die Delmenhorster Innenstadt gerast. Die Polizei konnte einen der beiden Fahrer stoppen, der andere flüchtete. Nun sucht die Polizei Zeugen für das mutmaßlich illegale Autorennen.
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0: Viele Wolken gibt's und immer mal wieder Regen. Dazu liegen die Topwerte heute bei rund 22 Grad in Osterholz-Scharmbeck. Morgen bleibt's weiter grau, aber trocken. Die Höchstwerte liegen dann zwischen 19 und 22 Grad.
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0: Achtung auf der A29 Oldenburg Richtung Wilhelmshaven. Zwischen Zetel und Sande liegen Gegenstände auf der Fahrbahn. Und auf der A27 Bremen Richtung Bremerhaven hat es zwischen Stotel und Bremerhaven Süd einen Unfall gegeben. Dort ist aktuell nur eine Spur frei.

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3: Viele Wolken gibt's und immer mal wieder Regen. Dazu liegen die Topwerte heute bei rund 22 Grad in Osterholz-Scharmbeck. Morgen bleibt's weiter grau, aber trocken. Die Höchstwerte liegen dann zwischen 19 und 22 Grad.
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3: Achtung auf der A28 Bremen Richtung Oldenburg. Zwischen Hude und Hatten liegen Gegenstände auf der Fahrbahn.
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0: vor fünf. Ich bin Mia Hin. Schönen guten Tag. Vor allem die US-Regierung hat bisher wenig getan, um den Wettlauf in der KI-Branche zu kontrollieren. Nun wollen Anthropic und OpenAI offenbar zusammenarbeiten, um die KI-Entwicklung besser zu regulieren und sicherer zu machen. OpenAI verschiebt wegen der aktuellen Sicherheitsdebatte erstmal seinen Börsengang. Nach all den Negativschlagzeilen vermeldet VW mal eine gute Nachricht. Der neue vollelektrische Polo verkauft sich besser als gedacht. Es gibt schon über 30.000 Bestellungen, deshalb dauert die Auslieferung länger als geplant. Der ID Polo gilt für den kriselnden Konzern als einer der Hoffnungsträger. Ist das die neue europäische Nordflanke? Kanzler Merz und seine Kollegen beraten beim EU-Arktis-Gipfel heute und morgen über ihren Kurs in der Arktis-Politik. Auch mit Blick auf Donald Trumps Idee, sich Grönland einzuverleiben. In der Arktis lagern wertvolle Rohstoffe und durch den Klimawandel werden neue Seewege frei. In Niedersachsen sind heute rund 6,3 Millionen Menschen zur Kommunalwahl aufgerufen. Gewählt werden Bürgermeister, Landräte und Kommunalvertretungen. Für Diskussionen sorgte vorab der Ausschluss von 4 AfD-Kandidaten. Hintergrund sind Zweifel an ihrer Verfassungstreue.
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0: Viele Wolken gibt's und immer mal wieder Regen. Dazu liegen die Topwerte heute bei rund 22 Grad in Osterholz-Scharmbeck. Morgen bleibt's weiter grau, aber trocken. Die Höchstwerte liegen dann zwischen 19 und 22 Grad.
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0: Achtung auf der A28 Bremen Richtung Oldenburg. Zwischen Hude und Hatten liegen Gegenstände auf der Fahrbahn.
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1: Viele Wolken gibt's und immer mal wieder Regen. Dazu liegen die Topwerte heute bei rund 22 Grad in Osterholz-Scharmbeck. Morgen bleibt's weiter grau, aber trocken. Die Höchstwerte liegen dann zwischen 19 und 22 Grad.
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1: Achtung, auf der A1 Hamburg Richtung Bremen. Zwischen Ehlsdorf und Buckel ist ein Unfall auf der rechten Spur passiert.
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0: vor sechs. Ich bin Mia Hin. Schönen guten Abend. In der KI-Branche schrillen die Alarmglocken. Die Bosse warnen vor ihrer eigenen Technologie. Die beiden Konzerne Anthropic und OpenAI wollen offenbar zusammenarbeiten, um mit mehr Aufsicht und Regulation die KI-Entwicklung sicherer zu machen. OpenAI verschiebt auch erstmal seinen Börsengang. Die Ukraine wirft Russland vor, systematisch ihr Bahnnetz anzugreifen. Die staatliche Bahngesellschaft berichtet von landesweiten Angriffen. Unter anderem ist kurz vor der polnischen Grenze ein Zug von einer Drohne getroffen worden. Verletzt wurde dort niemand. Schießt der Ölpreis noch weiter in die Höhe? Saudi-Arabien hat nach Drohnenangriffen eine wichtige Ölpipeline erstmal dicht gemacht. Viele Experten rechnen deshalb mit einem weiteren Preisanstieg, der dann auch hier an den Tankstellen ankommen dürfte. US-Präsident Trump macht den Iran für die Angriffe verantwortlich. In der Fußball-Bundesliga hat RB Leipzig den HSV nahezu überrollt. Die Leipziger gewannen ihr Heimspiel mit 5:0. Für den HSV war es die zweite 0:5-Klatsche in Folge. Leipzig steht damit jetzt auf einem Europacup-Platz. Die Hamburger sind Letzter.
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0: Viele Wolken gibt's und immer mal wieder Regen. Dazu liegen die Topwerte heute bei rund 22 Grad in Osterholz-Scharmbeck. Morgen bleibt's weiter grau, aber trocken. Die Höchstwerte liegen dann zwischen 19 und 22 Grad.
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0: Achtung auf der A1 Hamburg Richtung Bremen. Zwischen Ehlsdorf und Bockel ist ein Unfall auf der rechten Spur passiert.
2: Hallo, hallo ihr Lieben, es ist wieder soweit, die Energy Euro Hot 30 mit mir, Selina. Hi, schön, dass ihr mit am Start seid diese Woche. Ich habe natürlich wieder die 30 Top-Hits aller Energy-Stationen in ganz Europa für euch. Hat sich auf jeden Fall ein bisschen was getan. Wir fangen natürlich wie immer von hinten an. Platz 30 geht an einen Mann, dem anscheinend ein bisschen zu oft Hals- und Beinbruch gewünscht wurde. Alex Warren, der hatte vor gut zwei Wochen sein Album Wild Child released und macht seitdem die wildeste Promo. Er lässt sich gegen die Decke oder gegen Koffer schmeißen, fliegt durch die Decke, wird mit einem vollen Eimer Wasser überschüttet oder schmiert sich komplett mit Rasierschaum ein. Und ganz wichtig, bei allem hält er ganz stolz sein Album in der Hand und sagt, hört euch bitte mein Album an. Also hört euch bitte das neue Album an, bevor der sich noch irgendwas bricht. Davor gibt's aber noch einen Oldie von ihm, wurde vor 1,5 Jahren released und ist immer noch in unserer Energy Euro Hot 30, Alex Warren mit Ordinary.
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Hey, hey, schön, dass ihr mit am Start seid an eurem Wochenende hier bei Energy. Wir haben immer die besten neuen Hits für euch. Und da habe ich diese Woche auch einen Song von Michael Patrick Kelly und Take That für euch. Ja, die Boygroup aus den 1990ern. Robbie Williams war damals auch noch dabei. Mittlerweile nicht mehr, sind nur noch drei Boys oder Older Men übrig geblieben. Beim Recherchieren habe ich auch gerade so uralte Bilder von der Boygroup gefunden. Das war so wild, was die damals für Fotoshootings gemacht haben. Teilweise halbnackt mit so einer Art Keuschheitsgürtel, also keine Ahnung. Naja, auf jeden Fall sind Take That zurück. Zusammen mit Michael Patrick Kelly. Die Nummer heißt Feel My Love und klingt so. 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

Der Song hier ist direkt in meiner Playlist gelandet. Platz 26 bei den Energy Euro Hot 30. Ich hoffe, ihr habt ein schönes Wochenende. Ich bin's, Selina. Hi. Und Platz 26 sind wirklich zwei meiner Lieblingsartists, vor allem aus der Jugend. Beide würde ich unglaublich gerne mal live sehen. Ist leider noch nicht passiert, aber was nicht ist, kann er noch werden, ne? Auf jeden Fall. Stromae, Papa Ute, Leute, auf Endlosschleife gehört. Genauso wie Tove Lo mit Habits Stay High. Beide sehr einzigartige Künstler, finde ich. Jetzt zusammen, ich freue mich, ist ein Song von Tove Los neuem Album Estrus. Das kommt am 18. September. Der Titel bezieht sich auf den Paarungszyklus weiblicher Säugetiere und steht sinnbildlich für die zentrale Idee des Albums. Also ich bin sehr gespannt. Ich kann mir noch nicht wirklich was darunter vorstellen. Dauert noch ein bisschen, aber der Song ist eben schon raus. Eine wunderschöne Nummer, finde ich. Stromae und Tove Lo mit

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1: Riecht ihr das? Irgendwie riecht's nach Beef hier bei Energy. Wir haben immer die besten neuen Hits für euch. Ellie Goulding ist back mit einem ganz neuen Album, I Know Too Much. 10 Songs sind drauf und das ist wie so eine kleine Therapiesitzung mit ihr. Sie arbeitet da ihre letzten 2 Jahre auf und rechnet mit ihrem Ex-Mann ab. Das Paar hat ja 2024 ihr Eheaus öffentlich gemacht. Konkrete Aussagen gab's aber nicht. Bis jetzt. In dem Album ist alles mit dabei. Enttäuschung, Täuschung und Verrat, aber auch der Blick auf einen Neuanfang und das Glück einer neuen Liebe. Also wer gerade mitten in der Trennung steckt, hört da vielleicht mal rein. Und einen Song vom Album bekommt er jetzt von mir, Selina. Hi, das ist Ellie Goulding mit For Your Entertainment. 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
3: Platz 23.

0: Energy Euro Hot 30 mit mir, Selina. Hi. Jetzt gehöre ich ja selber noch zur Gen Z, aber ich merke, die noch etwas Jüngeren zeigen mir teilweise Dinge, bei denen ich mir denke, bin ich eigentlich eine Oma. Eine Kollegin hat mir diese Woche Google Easter Egg vorgestellt. Das ist eine Webseite, auf der man ganz verschiedene Easter Eggs findet, Spiele spielen kann oder auch persönliche Botschaften seiner Lieblingsstars bekommt. Zum Beispiel auch von BTS. Wenn man die Band auf der Webseite eingibt, dann bekommt man so einen lila Ballon, auf den muss man dann klicken und dann fliegen ganz viele Ballons über den Bildschirm. In manchen steckt ein Mikro drinnen und wenn man da drauf klickt, dann hört man von jedem der 7 I purple you.
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0: Leute, ich glaube, ich war auf dieser Webseite 10 Minuten mindestens und habe diese Ballons geplatzt, weil es einfach so süchtig macht. Aber gut, lass mal jetzt. BTS können nämlich mehr als 3 Wörter sagen. Diese Woche 3 Plätze runtergerutscht auf unseren Platz 22. BTS mit Swim. 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

Auf unserem Platz 18 feiern wir heute Premiere bei den Energy Euro Hot 30. Da ist nämlich jemand ganz Neues dabei. Und zwar Somber, mit nur 21 Jahren ein Weltstar. Da kriege ich so ein bisschen Zeitdruck, muss ich sagen. So jung, so erfolgreich, Hilfe. Bringt aber auch seine Herausforderungen mit sich. Er meinte, Dating ist ganz schwierig. Will man ihn wegen ihm oder wegen seinem Erfolg? Mein Lieber, da musst du gar nicht erfolgreich für sein. Dating kannst du insgesamt in die Tonne kloppen. Was mir meine Mädels erzählen, teilweise ist bodenlos. So kann man wenigstens sich mit Geldscheinen die Tränen abwischen. Nein, also Spaß beiseite. Abgesehen vom Dating läuft es ja bei ihm. Er hat jetzt seine You Are The Reason World Tour für 2027 announced und kommt da auch nach Österreich, Wien und Deutschland mehrere Konzerte. Die präsentieren wir auch alle in Deutschland. Also holt euch eure Tickets, in dem Falle auf energy.de, und dabei hören wir einen meiner Favorite Songs aktuell von Somber. 33 Plätze nach oben gerutscht. Premiere, sag ich ja. Auf Platz 18, das ist

0: 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Neun.
1: Schönes Wochenende euch. Ich bin's, Selina. Hi, und für alle, die ein paar Urlaubsvibes brauchen können, habe ich jetzt einen neuen Song für euch hier bei Energy. Wir haben immer die besten neuen Hits. Heißt Primadonna von Tukalas. Da geht es um eine Person, die zuerst sehr süß und unschuldig wirkt im Tageslicht. Aber sobald es dunkel wird im Club, wie verändert, kommt da eine selbstbewusste Diva um die Ecke, die die Meinung von anderen nicht interessiert. Sie macht das, worauf sie Bock hat. Den Song haben Tukalas, by the way, in Thailand in einer fetten Villa am Pool geschrieben. Mit Blick aufs Meer sah grandios aus. Und da waren sie auch feiern, also vielleicht haben sie da ihre Primadonna gefunden. Die Nummer gibt's jetzt für euch hier bei Energy. Tukalas.

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4: 5:07. Ich bin Mia Hin. Schönen guten Abend. Vor allem die US-Regierung hat bisher wenig getan, um den Wettlauf in der KI-Branche zu kontrollieren. Nun wollen Anthropic und OpenAI offenbar zusammenarbeiten, um die KI-Entwicklung besser zu regulieren und sicherer zu machen. OpenAI verschiebt wegen der aktuellen Sicherheitsdebatte erstmal seinen Börsengang. Endlich mal gute Nachrichten aus dem VW-Konzern. Der neue vollelektrische Polo ist schon mehr als 30.000 Mal bestellt worden. Das ist deutlich mehr als erhofft, heißt es von VW. Gebaut wird das Modell übrigens in Spanien. Ist das die neue europäische Nordflanke? Kanzler Merz und seine Kollegen beraten beim EU-Arktis-Gipfel heute und morgen über ihren Kurs in der Arktis-Politik. Auch mit Blick auf Donald Trumps Idee, sich Grönland einzuverleiben. In der Arktis lagern wertvolle Rohstoffe und durch den Klimawandel werden neue Seewege frei. In der Fußball-Bundesliga ist der HSV auch in Leipzig unter die Räder geraten. Die Hamburger haben das zweite Mal in Folge 0:5 verloren und bleiben Tabellenschlusslicht. Leipzig klettert auf einen Europacup-Platz. Die deutschen Basketballerinnen haben sich für eine starke Heim-WM am Ende nicht belohnen können. Gegen Spanien verlor Deutschland das Spiel um Bronze mit 58:81.
5: Ein wunderschönes Wochenende wünsche ich euch. Es ist Halbzeit angesagt bei den Energy Euro Hot 30, den 30 größten Top-Hits aller Energy-Stationen in ganz Europa. Ich bin's, Selina Hai, und hab jetzt auf Platz 15 Olivia Rodrigo für euch. 23 Jahre alt und macht nicht einfach nur Musik, sondern setzt auch noch ein Zeichen damit. Vor gut zwei Wochen hat das Daisy Chains Festival stattgefunden, war von ihr initiiert. Dabei hat sie Geld für Frauenrechtsorganisationen gesammelt. 10 Mille kam darum. Dann meinte die Ex-Frau von Bill Gates, das ist eine schöne Aktion, ich hau noch mal 10 drauf. Also insgesamt 20 Millionen US-Dollar wurden gesammelt. Und das ist eine krasse Summe. Auch auf ihren Konzerten möchte sie was bewegen. Sie sagt nämlich, diese hohen Ticketpreise, die kann sich kein Schwein leisten. Also hat sie vor kurzem wieder die Silverstar-Tickets rausgehauen für einen Zwanni. Da hat sie richtig gegönnt. Kein Wunder, dass sie jetzt auch auf dem neuen Cover der Rolling Stone drauf ist, zusammen mit Chappell Roan und Doechii, oder auch auf dem Cover der philippinischen Vogue. Die Frau setzt sich ein für alles, was geht, und dafür wird sie gefeiert. Deswegen auch verdient die goldene Mitte. Platz 15, Olivia Rodrigo mit Drop Dead.

0: schon die Top 10. Wild, wie schnell die Zeit vergeht, wenn man Spaß hat, ne Leute?
1: Weiß ich nicht, Digga.
0: Hoffe ich doch zumindest mal hier bei den Energy Euro Hot 30 mit mir, Selina. Hi, schön, dass ihr mit am Start seid. Platz 9 klärt sich diese Woche ein weltweiter Hit, Bebe Rexha mit New Religion. Und wenn ihr mal einen richtigen Confidence-Boost braucht oder euch gerade wegen der Arbeit, Beziehung etc. pp. Nicht so gut fühlt, dann ist sie eure Frau. Anfang des Jahres haben sich ihr Plattenlabel und sie noch voneinander getrennt. Bam, sie haut einen weltweiten Hit alleine raus. Viele in der Musikbranche lästern über sie, meinen, sie hat zugenommen, sie sieht nicht aus wie ein Popstar. Bam, sie packt ihre Kurven auf Insta und sieht dabei auch einfach noch granatenmäßig aus. Dieses Jahr geht's bei ihr um sehr viel Selbstakzeptanz und einfach happy sein mit dem, was man hat und wer man ist. Vor kurzem hat sie ihren 37. Geburtstag gefeiert und ist einfach nur am Strahlen. Ich finde, davon kann man sich wirklich eine Scheibe abschneiden. Einen weltweiten Hit haut jetzt vielleicht nicht jeder von uns raus, aber sich selbst akzeptieren dauert vielleicht auch manchmal, aber es ist möglich und das Schönste, das es gibt. So, genügend geschnulzt jetzt. Happy Birthday nochmal nachträglich. Bebe Rexha jetzt hier vor euch auf Platz 9.

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1: Hello, hello, ich habe jetzt ein schönes Wochenende hier bei Energy. Wir haben immer die besten neuen Hits für euch. Ganz frisch mit dabei ist auch Clock Clock. Die haben eine neue EP rausgehauen, heißt Eiskalte Engel mit 5 Songs drauf. Und einen davon habe ich jetzt für euch. Skeletons heißt der und spielt auf die Leichen im Keller an, also metaphorisch auf die eigenen Geheimnisse, die man hat. Oder eben die sprichwörtlichen Leichen im Keller, mit denen man konfrontiert wird. Es geht um innere Konflikte und Entscheidungen, die man trifft, obwohl man weiß, das sollte man gerade nicht machen.

schon bei unseren Top 5 der Energy Euro Hot 30, der 30 größten Top-Hits aller Energy-Stationen in ganz Europa. Ich hoffe, ihr habt ein schönes Wochenende und tut's einfach genießen. Unser Harry Styles hat da eher weniger Pausen zum Chillen. Der ist aktuell nämlich noch auf seiner Together-Together-Tour in New York unterwegs und bald geht's nach Australien. Und jetzt hat er sogar noch was Großes announced. Er hat nämlich seine Tour verlängert und neue Tourdaten ergänzt. Dazu hat er auf

ist mit uns und dass er es gar nicht erwarten kann, mit uns weiter oder noch mehr zu tanzen. Danke an alle, die zu den Konzerten kommen, für all die Liebe und die Unterstützung in den letzten Jahren. Ich würde sagen, das sind doch mal Good News. Harry Styles, wirklich ein sehr sympathischer Typ und performt grandios live. Ich habe ihn einmal gesehen. Und jetzt gibt es noch mehr von ihm, also was möchte man mehr? Ich finde, verdient 4 Plätze hochgerutscht auf unseren Platz 5 Harry Styles mit American Girls.

Mein Gott, es ist schon wieder soweit. Platz 1 der Energy Euro Hot 30. Schön, dass ihr mit am Start wart und seid bei den 30 größten Top-Hits aller Energy-Stationen in ganz Europa. Ich bin Selina Hai und ich bin immer noch der Ansicht, dass man Arbeit und Privates nicht vermischen sollte. Ist genau das, was Burna Boy nämlich macht. Eine tolle Beziehung zu seiner Mama zu haben, ist ja schön und gut. Sie hängen viel zusammen ab. Sie vibet auf seinen Konzerten im Hintergrund, ist am Tanzen. Aber nicht nur, weil sie seine Mama ist, sondern auch seine Managerin. Weshalb sie halt schauen muss, dass ihr Sohn keine Faxen macht für ein gutes Image. Leider eskalieren seine Livestreams auf Insta manchmal. Also er rastet beim GTA-Zocken aus, steht halbnackt in der Küche, nachts am Tanzen oder erzählt seinen Fans, wie welche Schlägereien abgelaufen sind. Und wenn es so weit kommt, dann muss seine Mama ihm mit 35 Jahren sein Handy tatsächlich abnehmen. Also wie damals, als man als Kind was Falsches oder Verbotenes mit dem Ding gemacht hat, aber ich meine, der Mann ist halt 35. Gut, wenn es für sein Image hilft und sonst managt sie ja anscheinend auch ganz gut. Der Song von Mama's Boy ist nämlich immer noch ungeschlagen. Auf unserem Platz 1 Burna Boy zusammen

39. Happy Weekend, ihr Lieben. Schön, dass ihr mit am Start seid hier bei Energy. Wir haben immer die besten neuen Hits für euch. Diese Woche auch mit am Start von Tokyo Hotel. Und da gleich mal eine Frage. Habt ihr wegen Herzschmerz schon mal optisch was an euch verändert? Safe, oder? Also sei es jetzt irgendwie mehr ins Gym rennen, den Style oder auch die Haarfarbe. Darum geht's im neuen Song von den Jungs. Wie man eigene Freunde vernachlässigt, die eigene Heimat verabscheut und sich eben äußerlich anpasst, um jemandem zu gefallen. Aber wir ersticken nicht an unserem Selbstmitleid, sondern feiern den Moment, in dem man die Kontrolle wieder zurückerobert und selbstbewusster denn je rauskommt. Ich habe mir in der Beziehung auch mal die Haare gefärbt. Karottenorange hat mir null gestanden, habe mich dann getrennt und wieder umgefärbt. Hey, im Nachhinein ist man immer schlauer und weiß, was man nicht in einer Beziehung will und welche Haarfarbe man meiden sollte. Tokyo Hotel ist für euch mit Die My.

0: 5 vor 8. Ich bin Mia Hin. Schönen guten Abend. In der KI-Branche schrillen die Alarmglocken. Die Bosse warnen vor ihrer eigenen Technologie. Die beiden Konzerne Anthropic und OpenAI wollen offenbar zusammenarbeiten, um mit mehr Aufsicht und Regulation die KI-Entwicklung sicherer zu machen. OpenAI verschiebt auch erstmal seinen Börsengang. Die Ukraine wirft Russland vor, systematisch ihr Bahnnetz anzugreifen. Die staatliche Bahngesellschaft berichtet von landesweiten Angriffen. Unter anderem ist kurz vor der polnischen Grenze ein Zug von einer Drohne getroffen worden. Verletzt wurde dort wohl niemand. Schießt der Ölpreis noch weiter in die Höhe? Saudi-Arabien hat nach Drohnenangriffen eine wichtige Ölpipeline erstmal dicht gemacht. Viele Experten rechnen deshalb mit einem weiteren Preisanstieg, der dann auch hier an den Tankstellen ankommen dürfte. US-Präsident Trump macht den Iran für die Angriffe verantwortlich. In der Fußball-Bundesliga ist der Run der SV Elversberg erstmal vorbei. Gegen den FC Bayern verlor der Aufsteiger mit 1:2. Außerdem gewann RB Leipzig deutlich mit 5:0 gegen den HSV. Die Hamburger bleiben damit Letzter.
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